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1: Good morning, Jana und Marlon hier.
2: Hi, guten Morgen.
1: Wilde Träume gehabt? Alex Rowan schiebt jetzt mit uns weiter Fieberträume. Der läuft bei uns in der Playlist mit seinem Song Fever Dream hier auf Absolut Hot.

0: Gibt es eigentlich irgendjemanden, der gut aussieht, wenn er aus dem Wasser rauskommt? Man stellt sich das ja immer so vor, ne? Baywatch-Moment, man sieht sexy aus, mit den Haaren so ein bisschen nach hinten gestrichen, aber ich sehe aus wie eine nasse Ratte persönlich. Ich weiß nicht, wie es bei euch ist, aber...
1: Also ich finde die Sportler in den engen Speedos hot. Aber ich sehe auch aus wie so eine Robbe, komme ich da aus dem Wasser gerobbt.
0: Mach die Robbe. Oh, Robbe, sagt Marlon.
1: Oh, nee. Danke für den Ohrwurm, Jana. Wir haben jetzt BTS bei uns in der Warteschlange. Das ist der Song Swim von ihrem neuen Album. Jetzt hier auf Absolut Hot.

0: geile und neue Banger hier auf Absolut Hot. Ich bin's, Marlon. Hi, Jana ist mit dabei.
1: Hi, guten Morgen.
0: Und wir hören jetzt einen ganz neuen Song bei uns in der Playlist von John Summit, Default und Julia Church. Das ist Shades of Blue. Ganz neu mit dabei hier auf Absolut Hot.

0: Kennt ihr die Seite Does the Dog Die? Wir auch nicht. Jana und Marlon hier auf Absolut Hot. Guten Morgen. Wir haben gestern mit Anja aus Lebenstedt telefoniert und die hat uns erzählt, sie geht nie einfach in Filme im Kino, sondern schaut davor nach. Gibt es irgendwelche Trigger, die sie vielleicht wissen sollte und schaut sich dann erst den Film an?
1: Ich will wissen, does the dog die? Also sterben da irgendwelche Tiere? Wenn ja, bin ich raus, dann schaue ich mir das nicht an. Also ich gehe entweder auf die Seite, does the dog die, oder ich frage irgendjemanden, der das schon gesehen hat. Und wenn es dann heißt, ja, dann ohne mich.
2: Das finde ich heftig, aber inwiefern Tiere? Auch Ameisen? Also wie klein, wie groß muss das Tier sein?
0: Was oder darf
2: nur bei
0: sterben?
2: Ja, oder nur bei Hunden?
1: Zu Tieren zählen für mich auch Drachen, Einhörner und so weiter.
0: Okay, Anja, ich glaube aber, dann hast du nie Harry Potter geschaut, oder? Ich glaube, das ist dann raus aus dem Ganzen.
2: Bildungslücke! Ja. Aber ich habe die Seite gerade offen. Anja, echt geil. Also, Does the Dog Die, könnt ihr euch mal merken, die Seite, keine Werbung, aber das ist wirklich nice. Da kannst du wirklich jeden Trigger eingeben und der wird dir da gezeigt, ob der stattfindet oder nicht.
0: Ja.
2: Danke dir für die Info, Anja.
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0: mal Herzen brechen. Wenn es bei einem toxischen Typen ist, zumindest. Aber ich finde, es gibt wirklich nichts Abtörnenderes, als wenn ein vergebener Mensch, egal ob jetzt Mann oder Frau, in die DMs slidet. Wie? Du hast nichts Besseres zu tun.
1: Du Schwein.
0: Die Dreistigkeit einfach. Ne?
1: Ja, da gibt es nur eine Möglichkeit. Screenshotten und dann das Arschloch leaken und bloßstellen.
0: So.
1: Das ist Leak It von Flo hier auf Absolut Hot.
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0: Darf man noch im absolut hot Interview mit euren Lieblingskünstlern erstmal übers Kacken sprechen?
1: Ja, darf man? Haben wir auch gemacht mit Felix Jähn. Der muss nämlich jeden Morgen erstmal auf Toilette gehen. Der hat mit uns über sein Kloverhalten gesprochen. Wir hatten den Deep Talk der etwas anderen Art.
2: Ich gehe ultra oft auf Klo, so im Schnitt alle 30 bis 60 Minuten. Und immer bevor das Essen losgeht oder bevor ich los muss oder so, immer wenn ich so bin, vielleicht kann ich gleich nicht mehr. Oder wenn ich nervös bin, gehe ich immer noch mal, obwohl ich gar nicht muss.
1: Das ist so sympathisch irgendwie, weil same.
0: Komplett. Wir hören ihn jetzt hier auch bei Absolut Hot. Felix Jähn mit Cascada zusammen. Boy, you turn me. Guten Morgen. 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
6: Seid heute in der Arbeit einfach mal die Netten, seid wie Marlon und drückt eurer Workbestie einfach mal einen Kaffee. Das ist ganz, ganz toll für die Kollegen.
7: Hä?
6: Ja. Hast du die Message bekommen?
7: Ach so.
6: Ich hätte gerne einen Kaffee, wollte ich damit sagen.
7: Ich schreie.
6: Ja. Danke, danke.

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0: Gaga macht mit Abstand die geilsten Musikvideos.
1: Oh ja, und that's on period. Also, so. Das Video zu dem neuen Song mit Doji zusammen, das ist so mehr ihre eigene Ästhetik als so Teufel trägt Prada, ist ja der Titelsong. Es ist so, so geil. Vor allem, die hat so viele Tänzer und Tänzerinnen immer in den Musikvideos. Es ist einfach ein eigener Kinofilm, dieses Musikvideo.
0: Komplett. Ist genauso geil wie der Song, den wir jetzt hören hier auf Absolut Hot. Runway mit Doji zusammen, das ist Lady Gaga.

0: Korb kassiert, aber man will die Ex-Beziehung nicht so richtig aufgeben, ne? Ja, kenne ich zu gut. Ich bin Marlon High. Das hat mich mehr als ein Jahr gekostet, um zu checken, dass mein Ex mich nicht verdient hat und ich aufhören sollte, ihm hinterher zu rennen.
1: Mhm. Ja, und du hast es geschafft. Ich bin stolz auf dich.
0: Danke.
1: Und wenn Marlons Delulu erster schafft, dann schafft ihr das auch, Hotties.
0: Ja.
1: Wir hören jetzt Robin Schulz mit Ambers hier auf Absolut Hot. Da geht's genau darum.

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0: Kinofilm-Trailer sind so oft einfach die größte Verarsche. Ja, man kann davon ein Lied singen.
1: Leute, ihr kennt auch Wuthering Heights mit Jacob Elordi, Margot Robbie war jetzt groß in den Kinos. Der Trailer, wir dachten alle, das wird ein Softporno. Da wurde ja von vorne bis hinten nur gebumst. So, dann sitze ich in diesem Film. Was habe ich gemacht? Die ganze Zeit nur geheult. Die sterben da mehr in diesem Film und werden mehr gefoltert, als dass die da jemals sich irgendwie anfassen. Ich war wirklich persönlich beleidigt.
0: Turns out, die Filmschaffenden wussten, dass alle in die Kinos gehen, wenn es um Sex und Jacob Elordi geht.
1: Ey, Mensch, ja, hätte man ja checken können.
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Mai wird ein absoluter Traum. Es hat schon mit einem Feiertag angefangen und es kommen einfach noch ein paar. Also fast jede Woche ist eine Vier-Tage-Woche. Darf man so ein geiles Leben haben? Beautiful Life, beste Leben von Fastboy läuft jetzt hier bei Absolut Hot.

0: Wir sind ja bei Absolut Hot, bisschen so wie die Freundin, der ihr random Updates den ganzen Tag schickt. Wir haben gerade eine Sprachnachricht bekommen von Hörger Jan, der hat nämlich seinen Bus verpasst.
1: Scheiße.
2: Ich habe gerade übrigens meinen Bus verpasst, stehe hier am Bahnhof und höre natürlich die hotteste Playlist am Radio über so. Absolut Radio.
0: Ja, immerhin so hat er die Absolut Radio App, ne? Dann ist es ja gar nicht so schlimm, wenn der Bus vor der Nase wegfährt.
1: Jan, Grüße von uns. Wir sind Jan und Marlon hier am Mikro. Die Nummer zu uns ins Studio ist die 0160 480 700.

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0: Wann lernen wir eigentlich aus unseren eigenen Fehlern? Wir wussten ja gestern Abend alle, dass wir Hunde müde sein werden heute Morgen, wenn wir doch noch zum Crush rüberfahren, um Nummer zu schieben.
1: Mhm. Haben wir es trotzdem gemacht?
0: Ja.
1: Genau.
0: Sind wir Hunde müde? Ja.
1: Ja. Wir kriegen das heute zusammen hin, Hotties. Teddy Swims, der sieht sowas auch immer schon kommen, macht's aber trotzdem. Darum geht's in seinem Song Mr. Know-It-All, den hören wir jetzt hier bei Absolut Hot.

0: Kennt ihr das? Erst einlullen, richtig schön Lovebombing und dann zack, zwei Wochen später der Rückzieher. Während ihr aber selber emotionally schon ein bisschen invested seid, mental schon bei der Hochzeit vielleicht auch, ist mir erst selber wieder passiert. You're not alone. Grüße an der Stelle, gehen raus an...
1: Ja, von mir auch. Grüße an... Ja, ist so. Ja,
0: guten Morgen.
1: Kennen wir alle. Sogar Taylor Swift ist schon auf so Typen reingefallen. Das ist jetzt ihr Song. Elizabeth Taylor, ganz neu hier mit dabei auf Absolut Hot. Guten Morgen.
0: Morgen.

0: Das ist auch mal eine Art, seine Sexualität rauszufinden. Marlon hat mir gerade erzählt, dass er einfach wegen den Background-Tänzern von Jennifer Lopez gemerkt hat, dass er auf Männer steht.
1: Schuldig.
0: Checke aber. To my party people in
1: the club. Die Musikvideos von Jennifer Lopez und Pitbull, das sind die Tänzer da und die Choreos, da wurde ich einfach schwach. Und sie hat jetzt einen neuen Feature ausprobiert, David Guetta. Und der Song mit ihm ist jetzt bei uns in der Playlist mit dabei. Richtig geil geworden, das ist Save Me Tonight bei uns in der Absolut Hot Playlist.

0: Guten Morgen.
1: Schönen Dienstag.
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0: Wenn ihr glaubt, ihr macht viele Sidequests. Ich glaube, Marshmello setzt nochmal einen drauf.
1: Ja.
0: Der legt erst DJ auf und hat auch noch eine Pop-Punk-Band am Start, so ganz nebenbei mal.
1: Singt der da?
0: Ja, er ist der Sänger. Wild, oder?
1: Das ist wirklich heftig. Wir hören jetzt bei uns in der Playlist mit einem neuen Song, da mischt er nur die Mucke, mit Ingie zusammen. Das ist Kissing My Friends. Der ist neu mit dabei hier auf Absolut Hot. Wir sind Jana und Malon hier am Mikro. Hi.
0: Hi, guten Morgen.

0: Wären alle Typen mal so wie der Mai, wirklich. Der hat Jana und mir, ich bin Marlon Hai, richtig angetan. Ich meine, dagegen sieht mein Crush echt schlecht aus.
1: Ja, 3 Feiertage, also der Monat Mai, ist eine geile Sau.
0: Ja.
1: Wir haben uns verliebt, bisschen.
0: I would pull him.
1: Olivia Dean läuft jetzt mit So Easy to Fall in Love hier bei Absolut Hot. Guten Morgen.

0: Kennt ihr die Seite Does the Dog Die? Wir auch nicht. Jana und Marlon hier auf Absolut Hot. Guten Hi. Morgen. Wir haben gestern mit Anja aus Lebenstedt telefoniert und die hat uns erzählt, sie geht nie einfach in Filme im Kino, sondern schaut davor nach. Gibt es irgendwelche Trigger, die sie vielleicht wissen sollte und schaut sich dann erst den Film an?
1: Ich will wissen, does the dog die? Also sterben da irgendwelche Tiere? Wenn ja, bin ich raus, dann schaue ich mir das nicht an. Also ich gehe entweder auf die Seite, does the dog die, oder ich frage irgendjemanden, der das schon gesehen hat. Und wenn es dann heißt, ja, dann ohne mich.
2: Das finde ich heftig, aber inwiefern Tiere? Auch Ameisen? Also wie klein, wie groß muss das Tier sein?
0: Was darf sterben?
2: Ja, oder nur bei Hunden?
1: Zu Tieren zählen für mich auch Drachen, Einhörner und so weiter.
0: Okay, Anja, ich glaube aber, dann hast du nie Harry Potter geschaut, oder? Ich glaube, das ist dann raus aus dem Ganzen.
2: Bildungslücke! Ja. Aber ich habe die Seite gerade offen. Anja, echt geil. Also, Does the Dog Die, könnt ihr euch mal merken, die Seite, keine Werbung, aber das ist wirklich nice. Da kannst du wirklich jeden Trigger eingeben und der wird dir da gezeigt, ob der stattfindet oder nicht.
0: Ja.
2: Danke dir für die Info, Anja.
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1: BTS sind wieder back mit neuer Musik. Die haben ein ganzes Album rausgehauen, nachdem jetzt einfach 4 Jahre nichts von denen kam. Ja, ist klar. Lasst uns doch einfach 4 Jahre mal alleine.
2: Ey, immerhin mit einem Hit. So. Es ist ein Ohrwurm. Der Song heißt Thrim. Wir hören jetzt zusammen rein hier auf Absolut Hot. Wir spielen nur die geilen und neuen Songs. Wir sind Jana und Marlon hier am Mikro. Hi.
1: Hi, schönen Dienstag.
2: Wir stehen jeden Morgen mit euch zusammen auf. Thrim.

0: korrigiert uns, wenn wir falsch liegen, aber wir glauben, die wenigsten Männer würden zugeben, dass sie so richtig girly Popmusik hören.
1: Sowas von.
0: Es ist ja nichts Schlimmes, aber komischerweise ist da immer so ein Ding von wegen, nee, ich höre sowas nicht. Aber ihr macht es alle. Und endlich sagt's auch mal jemand. Kevin Parker ist der Sänger von Tame Impala und der meinte jetzt, er liebt Addison Rae über alles.
1: Das ist ein Song, der heißt In the Rain von ihrem neuen Album.
0: Wir lieben ihn auch.
2: I love this song especially. I just got listening to it because a friend of mine's working on a show. I love that track. It's kind of just like, it's a pure pop to me.
1: Er liebt vor allem den Song, weil da ein Kumpel von ihm mit dran gearbeitet hat,
0: ja,
1: wie seine Arbeit so klingt. Und die Band Tame Impala, das haben wir jetzt hier auf Absolut Hot. Wir haben den Song Dracula hier auf Absolut Hot mit dabei. Den kennt ihr safe von eurer For You Page.

0: Jeder hatte den Song hier schon bei sich auf der For You Page. Juste und John sind das mit Turn the Lights Off.
1: Yes, und die beiden waren bei uns im Absolut Hot Studio und haben ein bisschen gequatscht mit uns. Unter anderem haben wir darüber gesprochen, wie man sich denn connectet mit neuen Leuten. Jetzt ist ja Festival Season, da würde man vielleicht gerne eine neue Freundschaft machen.
0: Ja.
1: Und die hatten da ein paar Tipps. Wir hören gleich rein nach zwei Songs in den Song von den beiden und in das Interview. Und das ist jetzt Alex Warren hier bei Absolut Hot mit Fever Dream.

0: Der Song geht aus, man guckt rechts und links, zack, sind die Freunde weg auf dem Festival.
1: Ja,
0: und da muss man sich neue suchen. Und wir haben mal Justi und Jon gefragt, die laufen jetzt bei uns in der Playlist, was die in dem Moment machen würden auf einem Festival. Das war deren Antwort.
2: And you say hi, and you start telling them about you, and you ask about them. And I think listening is more important than talking, so I try to stay interested in people.
1: Also Jon ist so die Art Mensch, der geht einfach direkt hin auf die Menschengruppe und sagt so, hi, was geht? Ich mach das und das und was geht bei euch so ab? Mehr braucht scheinbar nicht. Ja, okay. Wir testen es mal aus für euch auf den Festivals und sagen dann Bescheid, ob das wirklich funktioniert.
0: Wir hören jetzt deren Song. Justi und Jon sind das hier auf Absolut Hot mit Turn the Lights Off.

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0: Kurzer Flashback zu diesem Banger hier von David Guetta und Sia. Titanium.
1: Die beiden im Duo sind's einfach. Und sie haben jetzt wieder neue Musik zusammen, einen neuen Collab mit Afrocheck. Awake Tonight, den hören wir jetzt ganz neu hier bei Absolut Hot. Das sind David Guetta und Sia.

0: Tiffany Arges, die jetzt bei uns hier bei Absolut Hot läuft, die ist down für einen Hot Girl Summer. Die wird aktuell lieber Nonne, als den nächsten Typen zu daten.
1: Same ich bin girl. Jetzt auch so ein bisschen so in dieses Nonnenleben übergestiegen. Also, ne, ich brauche nicht dieses Physische. Ich suche noch nach Connection und ich glaube, das verstehen manche Männer nicht. Sorry. Die sagen dann, oh, du bist so toll und oh, du bist so hübsch. Und dann datet man irgendwie und dann melden die sich nie wieder.
2: Ich habe das Interview geliebt. Tiffany Arges war bei uns im Absolut Hot Studio zu Gast und wir haben über hotten Gossip gequatscht. Check mal unseren YouTube-Kanal, @absolutradio heißt der. Da gibt es das Interview in voller Länge. Und wir hören jetzt ihren neuesten Song in voller Länge. Richtig geil. Das ist Vertigo. Hier auf Absolut Hot.

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10: Wir haben gleich ein paar Summer-Vibes in der Playlist. Serp und Rita Ora haben einen ganz neuen Song zusammen, If It's Not Love. Und da hören wir rein, nach drei Songs hier bei Absolut Hot.
11: Davor haben wir Austin mit Electrified und das hier ist Harrison mit All the Things She Said bei uns auf Absolut Hot. Wir sind Tiara und Marlon hier am Mikro. Hi.
10: Hi, schönen Dienstag.

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0: Jetzt gleich bei uns in der Playlist ist ein spicy Song von Flo. Der heißt Leak It. Die sagt nämlich, ey, wir sehen so geil aus auf dem Foto. Zwar nackt, aber egal.
1: Einfach mal
0: Let's
1: raushauen. Leak
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1: Und bevor spicy wird, wird's ein bisschen romantischer. Olivia Dean ist bei uns in der Playlist dabei, hier auf Absolut Hot mit So Easy to Fall in Love. Wir sind Jana und Marlon. Hi. 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
1: Beste Leben gerade im Frühling. Fassbar würden sagen Beautiful Life. Wir sagen ja, bitte benenn diesen Song um in Beste Leben, aber so oder so, es klingt nach Frühlingsvibes. Wir hören rein nach 3 Songs laufen. Fassbar hier, der ist ganz neu mit dabei.
2: Yes, und das hier ist jetzt Alex Warren mit Fever Dream bei uns in der Playlist auf Absolut Hot.

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3: Marshmello und Ingy laufen gleich bei uns in der Playlist mit einem ganz neuen Song, der heißt Kissing My Friends. Nach 3 Songs hier auf Absolut Hot mit dabei.
4: Yes, und jetzt hören wir Harry Styles, den Berliner Boy. Der wohnt ja jetzt in Berlin. Ich glaube, wir machen jetzt nochmal einen Städtetrip, weil ich würde den gerne mal auf der Straße auch sehen. Sein neues Album ist da unter anderem auch entstanden. Und da ist American Girls drauf. Den hören wir jetzt hier bei Absolut Hot.

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0: Sia und David Guetta haben mal im Interview gesagt, sie haben noch ganz, ganz viele Songs irgendwie rumliegen, die sie mal aufgenommen haben. Ja, wir haben uns immer gefragt, wann wird da endlich mal wieder was released? Wir brauchen einen neuen Collab. Jetzt ist es soweit. Sie haben einen neuen Song mit Afrocheck zusammen, Awake Tonight. Und da hören wir gleich rein hier bei Absolut Hot.
1: Läuft nach 3 Songs und das hier ist jetzt Teddy Swims, auch mit einem geilen Song hier auf Absolut Hot. Das ist Mr. Know It All. 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

0: Hier mit mir Sophia und wir haben mal bei Sängerin Tiffany Ares nachgefragt.
1: Oh mein Gott, es ist so schlimm. Und dann treffe ich jemanden und ich bin so, oh cool. Und dann mag man sich und dann, ja, lass doch auf ein Date gehen. Von denen kommt das. Hey, lass doch auf ein Date gehen. Ich so, ja, cool, lass essen gehen. Und ja, aber ich habe eine Freundin, aber wir sind offen. Also ich weiß nicht, wie du so dazu stehst. Ich bin so, ja, sorry, das ist einfach ein No-Go für mich. Ich respektiere das, absolut. You do you. Aber ich bin die Nummer eins oder gar nicht.
0: Ja, ich fühle es wirklich so. Also entweder ganz oder wirklich gar nicht. Tiffany Ares gibt es jetzt hier bei Absolut Hot mit Where'd he go?

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1: Yes, und die ist mal wieder on fire mit Hot Hits. Da habe ich gleich für euch Taylor Swift mit Opalite und jetzt Harris mit All the Things She Said. Ich bin Sophia, schönen Nachmittag euch.

0: 1,8 Millionen Follower bei Instagram, Daily Content und dazu noch Eltern von zwei Kiddies, die Walzers. Die sind euch bestimmt schon mal bei TikTok und bei Instagram auf der For You-Page begegnet. Ich finde die beiden ja so sympathisch. Lisa und Henry. Und ich wollte mal von denen wissen, wie kriegen die das eigentlich alles unter den Hut? Hier am Trending Tuesday, jeden Dienstag mit den bekanntesten Creatoren.
1: Also wir haben gelernt, dass Kinder von Rhythmus leben. Je mehr Rhythmus in deinem Leben ist, je einfacher es für die Kinder. Und dieses einfach mal kurz spontan rausgehen, die Türe verlassen, das geht nicht.
2: Ich finde, das Leben ist viel strukturierter, weil also Dinge, die ich früher in 4 Stunden geschafft habe, schaffe ich jetzt in 1 Stunde Mittagsschlaf. Aber es ist auch wirklich schon sehr herausfordernd, weil es gibt Tage, wenn die Kinder einfach schlecht drauf sind oder wenn sie krank sind oder so, dann sind die immer an erster Stelle und dann bleibt halt alles andere liegen und stehen und irgendwann muss man es halt auch wieder aufarbeiten.
1: Ja, stimmt. 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

wenn sich Stars auch einfach mal so ganz easy, so ganz bodenständig zeigen. Justin Bieber zum Beispiel, der hat vor kurzem ein Bild gepostet mit Baby Jack, mit seinem Sohn, wie er einfach beim Angeln steht. Ne? So ganz gemütlich, Jack in seinen Arm reingekuschelt und da stehen die beiden seelenruhig und angeln da ein paar Fische. Fand ich sehr sympathisch. Justin Bieber kriegt der gleiche. Jetzt habe ich erstmal noch Haven und Caitlin Aragon für euch mit I Run. Ich bin Sophia, hi.

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Good Vibes hier am Nachmittag bei Absolut Hot. Ich bin Sophia und jetzt gibt's hier direkt den nächsten Banger. Bebe Rexha für New Religion. Falls ihr unterwegs seid in Richtung frühen Feierabend, einmal bitte hier Fenster unterlassen für mich und ein bisschen posen.

easy to fall in love. Es ist so einfach, sich zu verlieben, sagt zumindest Olivia Dean. Make it so easy to fall in love. Wobei es im Frühling schon ein bisschen leichter fällt, oder? So mit den ganzen Frühlingsgefühlen, das Wetter ist gut, die Laune ist gut. Olivia Dean, So Easy to Fall in Love, gibt's hier nach 17 Uhr in voller Länge von mir. Jetzt aber erstmal Katy Perry mit Band-Aids. Was für gebrochene Herzen.

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2: So langsam fühlen wir uns bereit für den Feierabend, würde ich sagen. Ich bin Sophia, schön, dass ihr mit dabei seid. Und wir atmen jetzt einmal durch, vor allem wenn der Tag stressig war, und lehnen uns zurück mit Olivia Dean. So easy to fall in love.

0: Trending Tuesday. Hier war absolut hot. Ich bin Sophia und jeden Dienstag gibt es hier bei uns die bekanntesten Creator aus ganz Deutschland. Die Walzers zum Beispiel. Die kennt das safe von TikTok und Instagram, sind euch da vielleicht schon mal begegnet auf der For You-Page. Lisa und Henry, die beiden sind so sympathisch, mittlerweile auch Eltern von zwei Kiddies. Und wir wollten mal wissen, wie hat sich der Content, seitdem sie Eltern sind, eigentlich verändert?
1: Wir erzählen jeden Tag, was wir so durchleben, was wir so machen, was uns bewegt. Und mit Kindern ist das Leben komplett anders. Das heißt, unser Content ist einfach jetzt familiärer geworden.
2: Aber die Kinder sind nicht unser Content, also die kommen wirklich selten vor so. Mhm. Es sind besondere Momente, wenn die Große die ersten Schritte macht, aber nee, wir haben uns da dagegen entschieden, aber einfach nach unserem Gefühl. Also wir sagen, jeder soll das immer so machen, wie er sich fühlt, und wir handeln und posten einfach genau so, wie wir uns gut fühlen, und so fühlen wir uns eigentlich echt sehr wohl.
0: Die Walzers am Trending Tuesday hier bei Absolut Hot. Die beiden haben übrigens 1,8 Millionen Follower mittlerweile bei Instagram. Checkt die beiden gerne mal aus. Und hier machen wir weiter mit neuer Musik. Kommt von Taylor Swift mit Elizabeth.

0: Hotties, wisst ihr, was frech ist? Das, was Sängerin Loi sagt.
1: Oh, das hat mich aufgeregt. Ich wollte rückwärts in eine Parklücke einparken. Und dann bin ich aber ein Stück vorgefahren, damit ich halt rückwärts rein kann. Und von der anderen Seite kommt einfach ein Auto und geht in diese Parklücke und schnappt mir diese Parklücke. Ich hab gehupt. Ich war richtig sauer und hab dann aber auch einfach gelacht und bin dann weitergefahren. Das ist er dann nicht wert.
0: Ich würde komplett ausrasten. Ich fühl's zu 100%. Lasst euch nicht ärgern. Im Feierabend Loi habe ich jetzt hier vor euch mit Red Eyes. Bei Absolut Hot mit mir Sophia. Hi.

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0: ist hier am Feierabend bei Absolut Hot mit Jennifer Lopez und David Guetta. Save me tonight. Ich bin Sophia und heute wusstet ihr, dass die besten und stabilsten Beziehungen aus Freundschaften raus entstehen, wenn man sich einfach vertraut ist und weil man sich gut kennt und die Macken des anderen eher akzeptiert. Darum geht's im Song Rain Dance von Dave Mathems. Aus Freundschaft wird hier Liebe. Kriegt er jetzt hier bei Absolut Hot.
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Absolut hier am Start an eurem Feierabend. Ich bin Sophia und jetzt gibt's was Neues von Marshmello. Da geht jetzt raus an unsere Besties, an die besten Freunde. Kissin' my friends, neu hier bei Absolut Hot.

hier nach 18 voller Länge. Bitte einmal auch mitperformen für mich. Ich bin Sophia, schönen Feierabend euch. Jetzt mit Kygo, Khalid und Griffin. Das ist Save My Love hier bei Absolut Hot.

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So sieht's aus und ich hab's ja gerade schon groß angekündigt. Wir drehen jetzt hier zusammen auf. Geht gar nicht anders bei dem Song. Felixien und Cascada habe ich für euch mit Boy, You Turn Me. Ich bin Sophia. Hi.

0: 1,8 Millionen Follower bei Instagram, Daily Content und dazu noch Eltern von zwei Kiddies, die Walzers. Die sind euch bestimmt schon mal bei TikTok und bei Instagram auf der For You-Page begegnet. Ich finde die beiden ja so sympathisch. Lisa und Henry. Und ich wollte mal von denen wissen, wie kriegen die das eigentlich alles unter den Hut? Hier am Trending Tuesday, jeden Dienstag mit den bekanntesten Creatern.
1: Also wir haben gelernt, dass Kinder von Rhythmus leben. Je mehr Rhythmus in deinem Leben ist, je einfacher ist es für die Kinder. Und dieses einfach mal kurz spontan rausgehen, die Türe verlassen, das geht nicht.
2: Ich finde, das Leben ist viel strukturierter, weil also Dinge, die ich früher in 4 Stunden geschafft habe, schaffe ich jetzt in 1 Stunde Mittagsschlaf. Aber es ist auch wirklich schon sehr herausfordernd, weil es gibt Tage, wenn die Kinder einfach schlecht drauf sind oder wenn sie krank sind oder so, dann sind die immer an erster Stelle und dann bleibt halt alles andere liegen und stehen und irgendwann muss man es halt auch wieder aufarbeiten.
1: Ja, stimmt. 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

den kriegt er gleich in voller Länge in so, ich muss kurz rechnen. Ja, in so 7 Minuten gibt's den hier bei Absolut Hot. Jetzt erstmal Holly Humberstone mit To Love Somebody.

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hier am Start an eurem Dienstagfeierabend. Ich bin Sophia und ich finde, da geht noch was, oder? Gibt's nach 19 Uhr in voller Länge. Jetzt erstmal für euch Robin Schulz und Zoe Wees mit AM to PM.

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